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2: AIDA Time. Es ist 3 Uhr.

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3: AIDA Time. Es ist 4 Uhr.

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1: AIDA Time. Es ist 5 Uhr.

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1: 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AIDA Time. Es ist 6 Uhr.
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3: Die Zielgerade der Woche, die kommt so langsam in Sicht, aber vorher drehen wir noch mal eine Runde bei der Tour de France.
4: Wobei du ja eher beim Rad trinken dabei bist als beim Radfahren, oder? Glaube ich.
3: Vielleicht.
4: Naja, wir klären in nur 10 Minuten mal ein paar herrlich kuriose Fakten rund um das berühmteste Radrennen der Welt. Das sind sogar Fakten dabei, bei denen man kurz denkt, das kann doch nicht wirklich stimmen. Tut's aber. Bleibt gern dran.
3: Dazu erstmal hier Luis Fonsi und Daddy Yankee mit Despacito und vorher noch Taylor Swift mit The Fate of Ophelia. 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

0: seit Samstag läuft sie wieder. Einen wunderschönen Donnerstag euch, die Tour de France.
1: Ja, das berühmteste Radrennen der Welt. 3 Wochen, tausende Kilometer und Fahrer, die Dinge leisten, bei denen mir schon vom Zuschauen die Beine wehtun.
0: Ja, aber wirklich so. Rund um die Tour gibt es ja auch

0: immer diese Fragen, die sich ehrlicherweise viele stellen.
1: Zum Beispiel habe ich ja eine mitgebracht. Wie machen die Fahrer eigentlich, ja, ich sag mal, das kleine Geschäft?
0: Und die Antwort ist erstaunlich einfach tatsächlich. Während der Etappe. Oft rollt das Feld dann etwas langsamer und die Fahrer erledigen das tatsächlich unterwegs während des Fahrens. Ein bisschen, naja.
1: Gewagt, wie ich finde. Sowas muss man bestimmt auch üben, so das Bein rauszustrecken. Bisschen wie so ein Hund vielleicht beim Fahrrad. Ich weiß es nicht. Nächste Frage würde ich sagen. Tut so ein Sattel nach 3 Wochen Radfahren denn eigentlich nicht auch weh?
0: Mir tut er schon nach 3 Stunden Radfahren weh. Also ich würde sagen, kurz gesagt, ja.
1: Ja, deshalb sitzen die Profis ja auch nicht die ganze Zeit. Man sieht ja es auch oft in diesen Videos. Mhm. Die stehen immer mal wieder auf den Pedalen, verändern die Position und trainieren ihren Körper ja eigentlich auch genau dafür.
0: Und ich habe auch noch eine Frage dabei. Was passiert eigentlich bei einer Panne, wenn das jetzt wirklich kurz vorm Ziel passiert?
1: Na, da wird es ein bisschen hektisch. Ersatzrad drauf, Mechaniker helfen. Und je nach Situation gibt es sogar Sonderregelungen tatsächlich dafür, damit niemand durch Pech alles verliert, eben seinen Fortschritt. Mhm. Wenn ein Fahrer nämlich auf den letzten 3 Kilometern einer Flachetappe stürzt oder einen Reifenschaden hat, dann bekommt er nachträglich die Zeit der Gruppe gutgeschrieben, in der er gerade noch gefahren ist.
0: Das finde ich wirklich sehr, sehr fair. Also Sport, Drama, jede Menge Verrücktes auf 2 Rädern eigentlich.
1: Und genau deshalb schauen das auch jedes Jahr Millionen an.

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2: Jeder von uns hat es bestimmt schon mal gesagt. Das ist mir Schnuppe. Aber wisst ihr eigentlich, was eine Schnuppe ist?
3: Ja, ich sag's euch, tatsächlich war das früher der verkohlte Rest eines Kerzendochts, der dann abgeschnitten wurde, damit die Kerze besser brennt.
2: Also im Grunde etwas, das man einfach weggeworfen hat. Dieser Dochtrest, der hat ja keinen Wert mehr und deshalb wurde er Schnuppe irgendwann zum Synonym für völlig egal.
3: Heißt, wenn ich sage, das ist mir Schnuppe, dann meine ich eigentlich, das ist mir so wichtig wie dieser alte Kerzendocht.
2: Ja, und obwohl kaum noch jemand Kerzendochte kürzt, hat sich die Redewendung bis heute gehalten.

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12: Es wird ernst. Auf dem Weg zum WM-Titel 2026. Ich weiß aktuell ehrlicherweise aber nur, dass Deutschland es nicht wird.
13: Zu früh für Witze, Sandra. Zu früh. Das erste Viertelfinale, das steht jetzt an. Und ich weiß nicht, wie es bei euch im Büro oder Freundeskreis so ist. Es gibt jede Menge zu diskutieren. Wir machen mit und durchleuchten die Viertelfinalisten mal genauer in gut 10 Minuten hier auf AIDA Radio.
12: Das machen wir vorher. Die beste Musik für mehr Gefühl mit Alessia Cara und ihrer wirklich wunderschöne Nummer. Scars to your beautiful, ganz wichtige Bedeutung dahinter, denn wir sind alle toll. Und davor noch Kato featuring John mit Turn the Lights Off. Einen wunderschönen Donnerstagmorgen euch mit uns, Julius und Sandra.

0: rein in den Donnerstag. Und heute Abend, da wird es wieder richtig spannend bei der Fußball-WM der Männer in Amerika.
1: Ja, denn das erste Viertelfinale, das steht an. Frankreich trifft heute Abend auf Marokko. Anpfiff ist um 22 Uhr, also perfekte Zeit für einen Fußballabend.
0: Ich wollte gerade sagen, die Uhrzeit ist ja wirklich noch
1: die finde ich human.
0: Ja. Ja. Und auch wenn, sind wir, naja, ehrlich, Deutschland leider raus
1: ja.
0: ist.
1: Man muss es dann halt auch irgendwann so ansprechen. Es tut ein bisschen noch weh, aber ist halt so. Aber jetzt wird es bei der WM aber auch erst richtig spannend. Und ich finde, das heute, das ist ein Topspiel. Frankreich ja eh immer gut. Wenn wir auf die getroffen, weiß ich auch nicht, ob wir eine Chance gehabt hätten. Mit dem Mbappé da vorne drin, schon krass. Und auch Marokko, wahnsinnige Qualität mit Superspielern. Also wirklich ein ordentliches Fest wird es heute.
0: Ich finde tatsächlich, ich als alter Fußball-Profi-Hase weiß ja, ich finde die WM ist eine WM voller Überraschungen. Also gerade diese Underdogs, die überzeugen dann doch. Man denkt sich so, boah, krass, die haben doch heimlich trainiert. Also und noch spannender ist es ja, dass wirklich jetzt bei jedem Fehler es das ausbedeuten kann.
1: Ja, und genau deshalb sind ja Viertelfinals meistens nicht was für schwache Nerven. Und was jetzt auch ganz schön ist, wir können ja alle ohne Angst nochmal rauszufliegen. Einfach gute Fußball.

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1: Das war Rag & Bone Man mit Skin hier auf AIDA Radio.
2: Wir schauen mal auf die Uhr, kurz vor 7 haben wir es und draußen, da läuft der Morgen inzwischen auf. Ich würde es nennen Betriebstemperatur.
1: Ja, die Straßen werden voller, die To-Do-Listen länger.
2: Aber deswegen kommt jetzt hier auch ein Song mit, ich finde, der perfekten Botschaft.
1: Hier ist nämlich für uns Kamrad mit Hug Yourself auf AIDA Radio.

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6: AIDA Time. Es ist 7 Uhr.
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7: Es gibt ja diese Konzerte, die sind schon Monate vorher Gesprächsthema und dann auch genauso schnell ausverkauft. Und wenn man dann doch tatsächlich Tickets hat, diese Vorfreude, die steigt einfach von Tag zu Tag.
8: Ja, jetzt habe ich richtig Bock auf genau so ein Konzert. Und im Oktober, da findet es statt. In der Elbphilharmonie in Hamburg, das AIDA and Friends Konzert. Wir schauen es uns in 10 Minuten mal genauer an und klären, warum ihr euch wirklich beeilen solltet, wenn ihr noch Tickets wollt.
7: Und vom Konzertfeeling rüber zum Urlaubsfeeling mit der besten Musik für mehr Gefühl. Auf euch warten nämlich die Bengals mit ihrem Hit Manic Monday. Ja, auf AIDA Radio ist der Song auch an einem Donnerstag erlaubt. Vorher hören wir hier Alex Warren mit seinem Hit Fever Dream. Also Radio laut und los geht's.

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1: Brooklyn von Glockenbach und Clock Clock auf AIDA Radio. Ein Song, der sofort gute Laune macht. Das liegt aber, finde ich, auch an den Jungs, weil die einfach so super sympathisch sind.
2: Ja, und beide Ex bleiben ja aktuell auf Erfolgskurs. Glockenbach ist ja gerade mit neuer Musik unterwegs im Festivalsommer auf vielen großen Bühnen in Europa zu sehen. Und bei Clock Clock, da läuft es auch richtig gut. Sie arbeiten wohl an neuer Musik, sind mit ihrer Dream Forever Tour unterwegs und spielen wieder jede Menge Festivals.
1: Also da dürfte dann demnächst einiges kommen. Wir freuen uns drauf. Und jetzt haben wir für euch auch Musik, die wirklich gut ist und Spaß macht. Gotchen nämlich zusammen mit Sim Brown, ihrem, ich nenne es einfach mal liebevoll, One-Hit-Wonder. Somebody That I Used To Know auf AIDA Radio. 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
7: Es gibt ja Städte, die schaffen sofort auf die Liste für die nächste Reise.
8: Ja, bei mir zum Beispiel ist Santiago de Chile ein super spannendes Reiseziel, finde ich. Genau dahin geht es gleich in 10 Minuten im Reisewetter und wir finden heraus, was die chilenische Hauptstadt so besonders macht.
7: Sandra und Julius hier für Urlaubsfeeling am Morgen und wir haben auch natürlich Musik dabei. Gleich Madness mit dem Ohrwurm Hit Our House und das hier ist jetzt Ray Dalton mit The Blood Running hier bei uns auf AIDA Radio.

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1: Sonnig und trocken bei angenehmen 20 Grad. Was will man mehr vom Wetter heute in Santiago de Chile in Chile?
2: Die chilenische Hauptstadt liegt eingebettet zwischen den Anden und hier findet ihr neben südamerikanischem Urlaubsflair auch eine wirklich moderne Metropole und dann noch ganz, ganz viel Natur.
1: Ja, die beste Aussicht, die gibt's vom Cerro San Cristobal. Da schaut ihr über die ganze Stadt bis zu den schneebedeckten Bergen. Und wenn ihr etwas mehr Zeit habt, die berühmten Weinregionen vor den Toren der Stadt, die sind immer einen Ausflug wert. Baby.

0: Play with Fire von Nico Santos. Und der Mann, der hat weiter richtig viel vor.
1: Ja, zahlreiche Festivalauftritte gerade. Und dann steht bei ihm ja eine große Arena-Tour an. Ich habe auch gehört, Nico, der arbeitet aktuell sowohl an neuer Musik unter seinem eigenen Namen als auch an neuen Songs seines deutschsprachigen Projekts Santos.
0: Stimmt, ja. Der Herr ist ja sogar zweisprachig unterwegs. Ja, da geht es auf jeden Fall ordentlich nach vorne, ordentlich unterwegs, der Gute. Aber da wir gerade schon davon sprechen, Fastboy, das sind ja zwei Brüder.
1: Schnell
0: die
1: unterwegs.
0: Doch, ja, die sind schnell unterwegs. Die kommen bei dir aus der Ecke, ne?
1: Ganz genau.
0: Im Kopf habe, ja. Die gehen jetzt mit ihrer ersten eigenen Live-Tour auf die Bühne.
1: Ja, der Hit hier, würde ich sagen, ist sicher dann auch am Start. Das sind nämlich hier Fastboy mit Beautiful Life hier auf AIDA Radio.

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3: AIDA Time. Es ist 8 Uhr.
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4: Die Tour de France, die liefert nicht nur sportliche Höchstleistungen, sondern auch jede Menge kuriose Geschichten.
5: Wir haben mal ein paar Fragen gesammelt und da denkt man erstmal, das kann doch jetzt nicht stimmen. Es ist aber wahr und ihr könnt ja mitraten, ob ihr es gewusst hättet. In gut 10 Minuten widmen wir uns unserem kleinen Tour de France Faktencheck.
4: Ja, vorher noch ein bisschen Musik zum Aufwachen und Rate ready machen. Gleich Clean Bandit, Sean Paul und Anne-Marie mit Rockabye zum Mitsingen. Und da könnt ihr auch direkt schon bleiben für Ed Sheeran mit Sapphire. Hier bei uns auf AIDA Radio, eurem Urlaubsradio.

0: seit Samstag läuft sie wieder. Einen wunderschönen Donnerstag euch, die Tour de France.
1: Ja, das berühmteste Radrennen der Welt. 3 Wochen, tausende Kilometer und Fahrer, die Dinge leisten, bei denen mir schon vom Zuschauen die Beine wehtun.
0: Ja, aber wirklich so. Rund um die Tour gibt es ja auch immer diese Fragen, die sich ehrlicherweise viele stellen.
1: Zum Beispiel habe ich ja eine mitgebracht. Wie machen die Fahrer eigentlich, ja, ich sag mal, das kleine Geschäft?
0: Und die Antwort ist erstaunlich einfach tatsächlich. Während der Etappe, oft rollt das Feld dann etwas langsam und die Fahrer erledigen das tatsächlich unterwegs während des Fahrens. Ein bisschen, naja.
1: Gewagt, wie ich finde. Sowas muss man bestimmt auch üben, so das Bein rauszustrecken. Bisschen wie so ein Hund vielleicht beim Fahrrad. Ich weiß es nicht. Nächste Frage würde ich sagen. Tut so ein Sattel nach 3 Wochen Radfahren denn eigentlich nicht auch weh?
0: Mir tut er schon nach 3 Stunden Radfahren weh. Also ich würde sagen, kurz gesagt, ja.
1: Ja, deshalb sitzen die Profis ja auch nicht die ganze Zeit. Man sieht ja es auch oft in diesen Videos. Mhm. Die stehen immer mal wieder auf den Pedalen, verändern die Position und trainieren ihren Körper ja eigentlich auch genau dafür.
0: Und ich habe auch noch eine Frage dabei. Was passiert eigentlich bei einer Panne, wenn das jetzt wirklich kurz vorm Ziel passiert?
1: Ja, da wird es ein bisschen hektisch. Ersatzrad drauf, Mechaniker helfen. Und je nach Situation gibt es sogar Sonderregelungen tatsächlich dafür, damit niemand durch Pech alles verliert, eben seinen Fortschritt. Mhm. Wenn ein Fahrer nämlich auf den letzten 3 Kilometern einer Flachetappe stürzt oder einen Reifenschaden hat, dann bekommt er nachträglich die Zeit der Gruppe gutgeschrieben, in der er gerade noch gefahren ist.
0: Das finde ich wirklich sehr, sehr fair. Also Sport, Drama, jede Menge Verrücktes auf 2 Rädern eigentlich.
1: Und genau deshalb schauen das auch jedes Jahr Millionen an.

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1: Kurz vor 8:30, ihr Lieben, AIDA Radio am Donnerstag. 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
6: Ich oute mich jetzt mal hier, denn ich finde, es ist eine absolute Meisterleistung meinerseits. Ich habe bisher kein einziges WM-Spiel richtig getippt.
7: Wie?
6: Also keins. Das muss man auch erstmal schaffen, finde ich.
7: Kannst du den falschen Riecher haben? Du solltest mir immer sagen, was du tippst, und ich mache das genaue Gegenteil. Ja, Sandra, wieder mit Fußballleidenschaft hier dabei. Wir schauen gleich mal, wer noch so dabei ist und die Chance auf einen WM-Titel hat. Vielleicht gibst du mir dann den Gewinnertipp gleich umgekehrt ab.
6: Ja, genau. Na, vielleicht kenne ich auch einfach den Gewinner.
7: Ja, vielleicht auch so.
6: Ich habe da auf jeden Fall schon einen Favoriten. Sprechen wir in gut 10 Minuten drüber. Vorher heißt es hier, raus aus den Fehlern, rein in den Tag. Wir kommen ein bisschen in die Gänge hier mit der besten Musik für mehr Gefühl. Gleich Havana na, na, na, von Camila Cabello. Ich liebe diesen Song, ja, haben vielleicht gemerkt.
7: Auch richtig schön mitgesungen.
6: Vorher noch, ja. Kygo und Khalid zusammen mit Griffin. Save My Love hier für euch auf AIDA Radio.

0: rein in den Donnerstag. Und heute Abend, da wird es wieder richtig spannend bei der Fußball-WM der Männer in Amerika.
1: Ja, denn das erste Viertelfinale, das steht an. Frankreich trifft heute Abend auf Marokko. Anpfiff ist um 22 Uhr, also perfekte Zeit für einen Fußballabend.
0: Ich wollte gerade sagen, die Uhrzeit ist ja wirklich noch
1: Human.
0: Ja. Ja. Und auch wenn, sind wir, naja, ehrlich, Deutschland leider raus ist.
1: Man muss es dann halt auch irgendwann so ansprechen. Es tut ein bisschen noch weh, aber ist halt so. Aber jetzt wird es bei der WM aber auch erst richtig spannend. Und ich finde, das heute, das ist ein Topspiel. Frankreich ja eh immer gut. Wenn wir auf die getroffen, weiß ich auch nicht, ob wir eine Chance gehabt hätten. Mit dem Mbappé da vorne drin, schon krass. Und auch Marokko, wahnsinnige Qualität mit Superspielern. Also wirklich ein ordentliches Fest wird es heute.
0: Ich finde tatsächlich, ich als einer Fußball-Profi-Hase weiß ja, ich finde die WM ist eine WM voller Überraschungen. Also gerade diese Underdogs, die überzeugen dann doch, man denkt sich so, boah, krass, die haben doch heimlich trainiert. Also und noch spannender ist es ja, dass wirklich jetzt bei jedem Fehler es das ausbedeuten kann.
1: Ja, und genau deshalb sind ja Viertelfinals meistens nicht was für schwache Nerven. Und was jetzt auch ganz schön ist, wir können ja alle ohne Angst nochmal rauszufliegen, einfach gute Fußballspiele anschauen und uns einfach genießen.
0: Ja, schlimmer wird's nicht, ne? Ja. So kann man sagen. Ich bin mal gespannt, wer da heute den ersten Schritt dann Richtung Halbfinale macht.

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1: Der AIDA Radio Kinotipp.
2: Vajana ist zurück und zwar dieses Mal als

0: Live-Action-Verfilmung, also mit echten Schauspielern, statt eben als Animationsfilm.
1: Die Geschichte bleibt ähnlich. Vaiana will endlich wissen, was hinter dem Riff ihrer Heimatinsel liegt.
0: Ja, blöd nur, dass sie eigentlich gar nicht losfahren darf. Als ihr Volk dann aber in Schwierigkeiten gerät, da ignoriert sie natürlich das Verbot und nimmt die Sache selbst in die Hand.
1: Mit dabei natürlich auch Hahn Hai Hai und Schwein Pur.
0: Und unterwegs trifft sie dann wieder auf den Halbgott Maui. Der hat zwar wirklich beeindruckende Kräfte, aber eben auch seinen Anteil daran, dass überhaupt erst dieses Problem gelöst werden muss.
1: Also, Vaiana jetzt für euch im Kino.
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0: Okay.
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8: AIDA Time. Es ist 9 Uhr.
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9: Wir schließen mal kurz unsere Augen und stellen uns vor, wir sind in der Elbphilharmonie. Mhm. In Hamburg. Die ersten Töne erklingen, leichte Gänsehaut. Große Stimmen. Wir öffnen die Augen und auf der Bühne stehen sie, die AIDA and Friends Konzertstars.
10: Ja, das AIDA and Friends Konzert ist zwar erst im Oktober, ich habe schon jetzt ehrlich gesagt ein bisschen Gänsehaut. Die Tickets, die sind aber auf jeden Fall heiß begehrt. Es geht aber auch um eine wirklich tolle Sache, muss man einfach so sagen. Und wer sich hinter Julius' geheimnisvoll beschriebenen großen Stimmen versteckt, das schauen wir uns in 10 Minuten mal genauer an.
9: Ja, ich spoiler schon mal so viel. Teddy Swims, der hat zwar eine Gänsehautstimme, der ist aber nicht dabei. Dafür hören wir ihn jetzt aber hier bei uns auf AIDA Radio mit seinem Hit Mr. Know-It-All.

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0: Und wer dabei sein möchte, der sollte jetzt nicht mehr allzu lange überlegen. Aktuell gibt es nämlich nur noch wenige Tickets.
1: So sieht es aus. Alle Infos dazu findet ihr auch nochmal auf aida.de und die Tickets dann direkt über elbphilharmonie.de. Wir drücken die Daumen, dass ihr auf jeden Fall noch einen Platz für diesen besonderen Abend ergattert.

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1: Wusstet ihr's? Angeberwissen to go.
2: Jeder von uns hat es bestimmt schon mal gesagt. Das ist mir Schnuppe. Aber wisst ihr eigentlich, was eine Schnuppe ist?
3: Ja, ich sag's euch, tatsächlich war das früher der verkohlte Rest eines Kerzendochts, der dann abgeschnitten wurde, damit die Kerze besser brennt.
2: Also im Grunde etwas, das man einfach weggeworfen hat. Dieser Dochtrest, der hatte ja keinen Wert mehr und deshalb wurde er Schnuppe irgendwann zum Synonym für völlig egal.
3: Heißt, wenn ich sage, das ist mir Schnuppe, dann meine ich eigentlich, das ist mir so wichtig wie dieser alte Kerzendocht.
2: Ja, und obwohl kaum noch jemand Kerzendochte kürzt, hat sich die Redewendung bis heute gehalten.

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4: Donnerstag mit AIDA Radio, Julius und Sandra hier. Schön, dass ihr auch am Start seid an dieser Stelle erstmal. Und ich finde, Donnerstag hat irgendwie so seinen eigenen Charakter, oder?
5: Das Wochenende, das ist schon zu sehen, aber die Woche ist noch nicht ganz geschafft. Die Vorfreude ist aber da, aber man weiß, ich bin noch nicht am Ziel. Ja, das Gefühl kennen wahrscheinlich viele von euch auch heute wieder.
4: Na, hast du schon geschrieben, genau das meinte ich. Schau, wir verstehen uns. Wir machen den Donnerstag mal etwas bunter, musikalisch bunter, würde ich sagen. Bring ein bisschen Pep hier in die ganze Sache. Mit der besten Musik für mehr Gefühl. Talk Talk nämlich aus den 80ern. Mit ihrem Hit Such a Shame gleich für euch. Davor Kamrat, wirklich einer der deutschen Künstler aktuell. Be Mine aus dem Radio nicht wegzudenken. Deswegen haben wir ihn hier auf AIDA Radio, eurem Urlaubsradio.

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0: Talk Talk auf AIDA Radio mit Such a Shame.
1: Ein Song, der inzwischen ja schon Jahrzehnte auf dem Buckel hat und trotzdem sofort wiedererkannt wird.
0: Und jetzt geht's auch direkt weiter mit einer etwas sehr neueren Kombination.
1: Michael Schulte und Rehab, die haben sich für diesen Song zusammengetan und das Ergebnis lief nicht ohne Grund in ganz Europa rauf und runter.
0: Nicht ohne Grund läuft es jetzt gleich hier auf AIDA Radio. Hier sind nämlich Michael Schulte und Rehab mit Waterfall. Einen wunderschönen Donnerstag euch. 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

0: Katy Perry war das auf AIDA Radio mit ihrem Hit Teenage Dream und ein wahr gewordener Traum, der kommt jetzt hier, denn Arne Waag übernimmt den Abenteuerlandgang gleich ab 10.
1: Ja, heute sind wir ganz oben im Norden von Norwegen. Noch nördlicher geht eigentlich gar nicht mehr. Wir legen gleich an im Hafen von Alta. Hier steht ganz viel saftig grüne Natur zum Entspannen auf dem Plan, spannende Kultur und freut euch auch auf richtig leckeres, aber auch außergewöhnliches Essen. Gleich um 10 geht's los nach Alta in Norwegen.
2: Ja, Arne, bei Essen hast du Sandra und mich eh meistens schon mit dabei. Ich hoffe, die Hörer auch.
0: Was soll das
2: auch
0: denn heißen? Na, gutes, da würde ich aber mal sagen, Alter, Julius, was soll das denn?
2: Gutes Essen, da sagt auch keiner nein. Wir sind auf jeden Fall gleich ab 10 Uhr an deinen Lippen und hören gerne zu und sagen bis morgen. Wir hören uns aber gut. Schon bald wieder. Ciao.
0: Tschüss.
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2: AIDA Time. Es ist 10 Uhr. 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
4: Heute geht's hoch hinaus in den hohen Norden Europas. Willkommen in Alta, dem Tor zur arktischen Wildnis Norwegens. Gewaltige Fjorde, beeindruckende Natur und eine Stadt, die für ihre Nordlichter weltberühmt ist. Was euch direkt nach dem Anlegen erwartet, das verrate ich euch gleich nach der besten Musik für mehr Gefühl. Das ist die großartige Olivia Dean, Man I Need. Schönen Vormittag mit AIDA Radio, euer Urlaubsradio.

Willkommen zu eurer Lieblingsreisesendung hier in eurem Lieblingsurlaubsradio. Hier ist das AIDA Radio Abenteuer Landgang. Heute entdecken wir gemeinsam Alta, eine der nördlichsten Städte Norwegens. Rund 21.000 Menschen leben direkt hier, weit oberhalb des Polarkreises. Das ganz Besondere an dieser Destination sind gleich zwei Himmelsphänomene. Im Sommer scheint hier rund um die Uhr die Sonne, im Winter tanzen hier Nordlichter über dem Himmel. Dazu auch noch diese ganz zauberhafte Landschaft, geprägt von tiefblauen Fjorden, dichten Wäldern und imposanten Bergen. Alta ist außerdem UNESCO-Welterbe wegen seiner Jahrtausend Jahre alter Felszeichnung. Aber das zeige ich euch gleich alles noch in den kommenden 4 Stunden hier im AIDA Radio Abenteuerlandgang. Wir sind unterwegs in Alta in Norwegen.

hier ist das AIDA Radio Abenteuerlandgang. Heute sind wir in Alta unterwegs, ganz oben im Norden von Norwegen. Schon beim ersten Spaziergang fällt sofort auf, hier ist die Natur niemals weit entfernt. Vom Hafen blickt ihr direkt auf den Alta Fjord, eingerahmt von Bergen, die selbst im Sommer oft noch Schneefelder tragen. Ein toller Anblick. Die Luft ist glasklar und überall herrscht diese besondere Ruhe, die den Norden Norwegens so einzigartig macht. Kleine Cafés, moderne Holzhäuser und die entspannte Lebensart der Nordnorweger machen Alta sofort sympathisch. Gleich besuchen wir eines der berühmtesten Wahrzeichen der Stadt, hier im AIDA Radio Abenteuerlandgang. Willkommen in der charmanten norwegischen Destination. Wir sind in Alta.

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2: Mit Arne Waag, wir erkunden heute zusammen Alta im hohen Norden Norwegens. Eben haben wir den Alta Fjord und die beeindruckende Natur rund um die Stadt kennengelernt. Und gleich besuchen wir ein Bauwerk, das aussieht, als wäre das Nordlicht selbst darin eingefangen. Gleich nach der besten Musik für mehr Gefühl. Hier ist der neueste Hit von Bebe Rexha, New Religion. Schönen Vormittag mit AIDA Radio, euer Urlaubsradio.

Willkommen zurück im AIDA Radio Abenteuerlandgang. Wir sind heute im Norden von Norwegen unterwegs. Willkommen im Hafen von Alta. Unser nächster Halt hier ist die beeindruckende Nordlichtkathedrale. Schon von außen ist sie ein echter Hingucker. Das moderne Gebäude windet sich spiralförmig in den Himmel und erinnert mit seiner glänzenden Titanfassade an die tanzenden Polarlichter. Auch innen ist die Kirche etwas ganz Besonderes. Große Fenster lassen viel Licht hinein und schaffen eine ganz besondere Atmosphäre. Selbst wer sonst keine Kirchen besucht, sollte hier unbedingt einmal hineinschauen. Merkt euch die Nordlichtkathedrale und dann entdecken wir gleich noch viel mehr von Alta. Hier im AIDA Radio Abenteuerlandgang.

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3: AIDA Time, es ist 11 Uhr. 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
4: Heute entdecken wir gemeinsam Alta, eine der faszinierendsten Städte Nordnorwegens. Gleich reisen wir mehrere tausend Jahre zurück in die Vergangenheit und besuchen einen Ort, der jetzt zum UNESCO-Welterbe gehört. Nach der besten Musik für mehr Gefühl. Kommt gut durch den Vormittag mit AIDA Radio, euer Urlaubsradio.
5: Nordnorwegen.

Hier ist das AIDA Radio Abenteuer Landgang und heute sind wir unterwegs in einem echten Geheimtipp im Norden Norwegens. Wir besuchen Alta und machen uns jetzt auf den Weg zu den berühmten Felszeichnungen. Sie gehören zum UNESCO-Welterbe und zählen zu den bedeutendsten prähistorischen Fundstätten Europas. Mehr als 6000 Zeichnungen wurden hier entdeckt. Viele davon sind bis zu 7000 Jahre alt. Sie zeigen Rentiere, Elche, Bären, Boote und Menschen bei der Jagd. Ein Spaziergang hier über diese Holzstege führt euch direkt an diesem einzigartigen Erbe der Steinzeit vorbei. Muss man wirklich mal gesehen haben. Genießt die Zeit hier und dann geht's gleich wieder weiter in unserer heutigen AIDA Radio Abenteuerlandgang Destination. Wir sind in Alta in Norwegen.

Willkommen zurück hier im AIDA Radio Abenteuer Landgang. Willkommen zurück im Norden von Norwegen. Wir schlendern jetzt durch das Zentrum unserer heutigen Destination. Wir sind in Alta. Die Stadt wirkt modern und gleichzeitig herrlich entspannt. Kleine Boutiquen wechseln sich mit gemütlichen Cafés und norwegischen Designläden ab. Immer wieder fällt der Blick auf den Fjord und die umliegenden Berge. Wer mag, gönnt sich unterwegs eine Zimtschnecke und einen kräftigen Kaffee. Schließlich gehört hier eine kleine Pause in Norwegen immer irgendwie dazu. Genießt diese kleine Auszeit ganz oben im Norden und dann erkunden wir gleich weiter. Alta in Norwegen, hier im AIDA Radio Abenteuer Landgang. Blumen.

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6: Mit Arne Waag, wir genießen heute die beeindruckende Natur rund um Alta in Norwegen. Und gleich wird's richtig spektakulär. Dann fahren wir hinaus an einen der schönsten Fjorde Nordnorwegens und genießen Landschaften, die ihr garantiert nicht so schnell vergessen werdet. Nach der besten Musik für mehr Gefühl, das ist unser Freund Nico Santos. All Time High. Kommt gut in Richtung Mittagspause mit AIDA Radio, euer Urlaubsradio.
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Hier ist das AIDA Radio Abenteuerlandgang. Kurz vor der Mittagspause machen wir einen kleinen Ausflug an den Alta Fjord. Das Wasser glitzert tiefblau, darüber ragen steile Berge in den Himmel und mit etwas Glück entdeckt ihr sogar Seeadler oder Schweinswale. Gerade an sonnigen Tagen wirkt die Landschaft fast unwirklich schön. Denkt bitte unbedingt, vorher euer Handy oder eure Kamera aufzuladen. Diese Schönheit muss fotografiert werden. Rund um den Fjord gibt es dafür auch zahlreiche Aussichtspunkte, die fantastische Erinnerungsfotos garantieren. Hier erlebt ihr Norwegen von seiner ursprünglichsten Seite. Und gleich entdecken wir noch viel mehr von Alta hier im AIDA Radio Abenteuerlandgang. Wie schön, dass ihr mitreist in den Norden von Norwegen.

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4: AIDA Time. Es ist 12 Uhr.
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7: Willkommen zurück in Alta, im Norden von Norwegen. Ja, so langsam meldet sich vielleicht auch der Appetit. Ein bisschen Hüngerchen. Ja, gucken wir gleich mal, welches Lieblingsessen ihr hier unbedingt mal probieren müsst. Gleich nach der besten Musik für mehr Gefühl. Das ist Bruno Mars, I Just Might. Schöne Mittagspause mit AIDA Radio, euer Urlaubsradio.

Hier ist das AIDA Radio Abenteuer Landgang und wir sind in der nördlichsten Hafenstadt von Norwegen. Wir sind in Alta und passend zur Mittagszeit probieren wir jetzt die Spezialitäten Nordnorwegens. Ganz oben auf der Speisekarte steht natürlich frischer Kabeljau, oft direkt aus dem kalten Gewässer vor Alta. Ebenso beliebt sind Königskrabben, die hier als echte Delikatesse gelten. Wer Wildgerichte mag, sollte Rentier probieren. Zart, aromatisch und typisch für diese nordische Region. Dazu passen Kartoffeln, Preiselbeeren und ein frisch gebackenes Brot. Gourmets bezeichnen die Küche hier oben übrigens als ehrlich, bodenständig und unglaublich lecker. Na, das lassen wir uns doch schmecken und entdecken gleich noch viel mehr in Alta, in Norwegen, hier im AIDA Radio Abenteuer Landgang.

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2: 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Wir genießen weiter die frische Luft und die beeindruckende Natur hier in Alta in Norwegen und genießen jetzt auch noch gleich die zauberhafte Backkunst hier. Es wird süß, gleich nach der besten Musik für mehr Gefühl. Hier ist Alex Warren, Fever Dream. Kommt entspannt durch den Donnerstag mit AIDA Radio, euer Urlaubsradio.

Willkommen zurück hier im AIDA Radio Abenteuerlandgang. Wir erkunden noch eine gute Stunde Alta in Norwegen. Eben haben wir ja schon diese leckere und deftige Küche geschmeckt. Ja, und jetzt gibt's nach dem guten Essen natürlich auch noch etwas Süßes. In Norwegen solltet ihr unbedingt eine frisch gebackene Skillingbolle probieren. Eine herrlich weiche Zimtschnecke, die perfekt zu eurer Tasse Kaffee passt. In kleinen Cafés von Alta könnt ihr da überall ganz entspannt eine essen und dabei den Blick auf die umliegenden Berge genießen. Genau solche Momente machen den Urlaub hier unvergesslich. Und gleich entdecken wir noch mehr von Alta in Norwegen. Hier im AIDA Radio Abenteuerlandgang.

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4: AIDA Time. Es ist 13 Uhr.
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1: Noch gut eine Stunde verbringen wir gemeinsam in Alta.

und gleich verlassen wir die Stadt noch einmal und unternehmen einen Ausflug in die unberührte Natur rund um den Alta Fjord nach der besten Musik für mehr Gefühl. Wir feiern zusammen mit Kygo's Save My Love. Hier ist AIDA Radio, euer Urlaubsradio.

Hier ist das AIDA Radio Abenteuer Landgang und wir sind heute im Norden von Norwegen unterwegs und entdecken Alta. Wenn ihr etwas mehr Zeit mitbringt, dann lohnt sich hier auch ein Ausflug in das nahegelegene Tal des Alta Elva. Der Fluss zählt zu den bekanntesten Lachsflüssen Europas und schlängelt sich durch eine beeindruckende Landschaft aus Wäldern, Bergen und glasklarem Wasser. Oder ihr entscheidet euch für eine Bootstour auf dem Alta Fjord. Mit etwas Glück entdeckt ihr Seeadler, Robben oder sogar Schweinswale. Ich sag mal so, mehr Natur geht wirklich gar nicht. Alta ist der perfekte Ort, um einmal ganz tief durchzuatmen und die Ruhe des Nordens zu genießen. Genießt die Fjorde hier in Alta Elva und dann geht's auch gleich wieder weiter. Hier im AIDA Radio Abenteuerlandgang. Willkommen im Norden von Norwegen.

Na, so langsam geht das AIDA-Radio-Abenteuer-Landgang hier in Alta in Norwegen auch schon wieder dem Ende entgegen. Tja, was bringt man mit aus dieser hervorragenden Naturdestination? Entweder als Erinnerung für sich selber oder für die zu Hause gebliebenen. Besonders beliebt sind Produkte aus Rentierleder, warme Strickwaren aus norwegischer Wolle oder handgefertigte Schmuckstücke der samischen Kunsthandwerkenden. Auch Spezialitäten wie Rentiersalami, Molte-Beeren-Marmelade oder geräucherter Lachs passen hier ganz hervorragend ins Reisegepäck. So nehmt ihr euch ein kleines Stück Nordnorwegens mit nach Hause. Und habt auch noch ein bisschen länger gut von dieser Reise nach Alta in Norwegen, hier im AIDA Radio Abenteuerlandgang. Wie schön, dass ihr mitreist.

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6: Langsam endet unser gemeinsamer Ausflug nach Alta, hier oben im Norden von Norwegens. Was wir heute alles erlebt haben und warum diese Stadt so viele Menschen begeistert, das fasse ich gleich nochmal zusammen nach der besten Musik für mehr Gefühl. Das ist der großartige Sombre Homewrecker. Schönen Start in den Donnerstagnachmittag.

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Ach, wie schade, unsere 4 Stunden im AIDA Radio Abenteuerlandgang in Alta sind auch schon fast wieder vorbei. Gemeinsam haben wir die beeindruckende Nordlichtkathedrale besucht, sind auf den Spuren der Steinzeit durch das UNESCO-Welterbe der Felszeichnungen gewandert und haben den traumhaften Alta Fjord mit seiner spektakulären Natur kennengelernt. Dazu kamen typisch norwegische Spezialitäten, gemütliche Cafés und die besondere Ruhe des hohen Nordens. Ob unter der Mitternachtssonne im Sommer oder den tanzenden Polarlichtern im Winter. Alta ist einfach ein tolles Reiseziel, das lange in Erinnerung bleibt. Ich wünsche euch eine fantastische Zeit hier im Nordnorwegen und morgen reisen wir auch schon wieder gemeinsam weiter. Aber nicht mehr in den Norden von Europa, dann geht es nach New York City, the Big Apple in den USA. Morgen um 10 hole ich euch hier wieder ab. Tschüss und Ahoi, sagt Arne Wag.

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13: AIDA Time. Es ist 14 Uhr.
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16: Ach, wie super. Wir sind schon im Donnerstagnachmittag angelangt. Wir legen auch gleich los mit dem Kein-Problem-Hit von Leo.

großartige Tina Turner, the best. Ja, das passt doch natürlich. Ihr habt AIDA Radio angemacht, euer Urlaubsradio, und die Sonne scheint auch direkt weiter aus dem Radio mit dem zauberhaften Song von Fastboy, Beautiful People. Läuft doch mit dem Donnerstag. AIDA Radio ist hier, euer Urlaubsradio.

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7: Wir cruisen zusammen durch den entspannten Donnerstagnachmittag, gleich zusammen mit der Braut des Wochenendes, Taylor Swift. Wir tanzen mit Walk the Moon und los geht's mit Teddy Swims, Mr. Know-It-All. Schönen Nachmittag mit AIDA Radio, euer Urlaubsradio.

Das ist Don Henley, mal ganz alleine, sonst ist er der Sänger der legendären Eagles. Aida Radio ist hier, euer Urlaubsradio, und wir heizen euch weiter an, bei was auch immer ihr gerade macht, zusammen mit The Weeknd, Dancing in the Flames. Kommt gut und heiß durch den Nachmittag mit Aida Radio, euer Urlaubsradio.

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13: AIDA Time. Es ist 15 Uhr.
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1: Willkommen im Donnerstagnachmittag. Wie wäre es mit dem neuen Hit von Bibi Rexha? Obwohl, so neu ist er eigentlich gar nicht, ne? Sie hat sich, ja sagen wir mal, bedient an dem 2000er Hit von Faithless. Kennt ihr Insomnia schon? Ja, na klar. I can't get no sleep. Kennen alle, oder? Und das ist dabei rausgekommen. New Religion. Kommt gut durch den Nachmittag mit Bibi Rexha und AIDA Radio, euer Urlaubsradio.

Ach, wo ich gerade noch Roxette höre, hier bei AIDA Radio, euer Urlaubsradio, Peer Gessle, zusammen mit der neuen Stimme von Roxette, Lena Philipsen. Die touren jetzt im Juli nochmal durch Deutschland, nach Neu-Ulm, nach Bremen, nach Kiel, durch Schwetzingen. Kleiner Tipp am Rande. Wir feiern jetzt aber erstmal zusammen weiter durch den Donnerstagnachmittag mit The Kid LAROI, Without You. Macht schön entspannt mit AIDA Radio, euer Urlaubsradio. 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
3: Blickrichtung ist Feierabend. Wir feiern auch schon mal los. Zusammen mit der zauberhaften Sarah Larsen und ihrem Tanz Lush Live. Dann mit dem lässigen 80er von Camouflage und los geht's mit dem Nordlicht. Michael Schulte, 5 a.m. Kommt gut durch den

Mit Tom Gregory reisen wir ganz lässig zusammen durch den Nachmittag. Gleich übernimmt Thorsten Joost mit der AIDA Radio Primetime Show. Viel Spaß und wir hören uns dann morgen wieder. Tschüss und Ahoi, sagt Arne Waag.

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6: 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Es ist 16 Uhr. 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
7: Guten Start in den Donnerstag-Feierabend. Freue mich, dass ihr mit dabei seid und wir haben für euch am Start Musik für mehr Gefühl. Cyril Stumbling In gibt es gleich nach Tiffany Aris, Vertigo und George Ezra ist auch noch mit dabei mit Budapest.

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13: Mit Thorsten Joost einen guten Start rein in den Donnerstag-Feierabend. Mein Gast der Woche im Primetime Show Talk ab 18 Uhr ist Thorsten Kollmeier. Der ist Trailrunner und hat heute ein paar Tipps für uns dabei, was ihr als Anfänger, egal ob Laufen oder Trailrunning, beachten solltet. Hört ihr gleich mehr dazu in ein paar Minuten nach. Unter anderem Kato zusammen mit John. Turn the lights off.
14: Passen!

0: Das ist AIDA Radio Primetime Show. 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
8: AIDA Time. Es ist 17 Uhr. 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
9: Schön, dass ihr mit dabei seid. Euch allen einen guten Start in den Feierabend. Heute am Donnerstag, es geht ins Kino. Heute ist ja Kinotag, stellen euch einen Film vor in der nächsten halben Stunde. Und wir haben ein ganz besonderes Event, 30 Jahre AIDA, ein besonderes Konzert in einer besonderen Location. Was, wo, wann stattfindet, erfahrt ihr in den nächsten 10 Minuten hier auf AIDA Radio.

Einen schönen Donnerstag euch mit AIDA Radio und wir haben noch ein echtes Highlight für euch, vor allem wenn ihr Musik liebt und gleichzeitig was Gutes tun wollt. 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
1: Es ist Donnerstag, Kinotag, und wenn ihr gerade nach einem Kinofilm sucht, der nach Sommerabenteuer und Meer schmeckt, aussieht, und all das in sich vereint, haben wir was für euch.

0: hast das Herz von Tefiti gestohlen und die ganze Welt verflucht. Wenn du es zurückbringst, bist du für alle ein Held. Er ist der Beste. Wow, seht euch noch seine wilden Locken an.
1: Ja, ich hab wirklich schönes Haar.
2: Was soll

0: Sandra Sembritzky ist jetzt bei mir. Freude, oh Freude, sie ist zurück.
1: Vajana ist zurück und zwar dieses Mal als Live-Action-Verfilmung, also mit echten Schauspielern statt eben als Animationsfilm.
0: Die Geschichte bleibt ähnlich. Vajana will endlich wissen, was hinter dem Riff ihrer Heimatinsel liegt.
1: Blöd nur, dass sie eigentlich gar nicht losfahren darf. Als ihr Volk dann aber in Schwierigkeiten gerät, da ignoriert sie natürlich das Verbot und nimmt die Sache selbst in die Hand.
0: Mit dabei natürlich Hahn Hai Hai und Schwein Pur.
1: Und unterwegs trifft sie dann wieder auf den Halbgott Maui. Der hat zwar wirklich beeindruckende Kräfte, aber eben auch seinen Anteil daran, dass überhaupt erst dieses Problem gelöst werden muss.
0: Vajana in der Live-Action-Verfilmung ab jetzt im Kino.
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9: Mit Thorsten Joost, euch allen einen guten Start in den Feierabend. Und ich finde ja, das klappt immer gut, wenn die Musik passt, die aus dem Radio kommt. Oder? Musik für mehr Gefühl, gleich für euch. Louis Capaldi, Before You Go. Und das hier ist Alex Warren, Fever Dream.

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0: mit der Primetime-Show in Richtung Feierabend. Ich freue mich sehr, dass ihr mit dabei seid. 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
1: AIDA Time. Es ist 18 Uhr.
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0: Schön, dass ihr mit dabei seid und vielleicht seid ihr ja gerade zu Hause angekommen. Schmeißt euch gleich in die Sportklamotten, weil ihr euch ganz fest vorgenommen habt. Ab jetzt gehe ich regelmäßig laufen. Wartet noch ganz kurz, bevor es rausgeht, denn mein Gast der Woche ist Trailrunner. Der hat darüber auch 2 Bücher geschrieben und hat gleich ein paar Tipps, gerade für die, die vielleicht mit dem Trailrunning oder mit dem Laufen an sich anfangen.

0: Das ist AIDA Radio Primetime Show, der Talk. Der Lektor Thorsten Kollmeier aus Aachen ist zu Gast. Er ist auf den AIDA-Schiffen unterwegs, immer wieder mal, und ist aber, auch wenn er zu Hause ist, vor allem leidenschaftlicher Trailrunner. Schöner Sport, da geht es um das Laufen auf unbefestigtem Untergrund. Da geht es auch meist in die Berge rauf. Und für alle, die selbst mit dem Gedanken spielen, mehr im Gelände zu laufen, langsam anfangen ist die Devise.
1: Ja, so bitte nicht die extremen ausgesetzten Strecken laufen. Also in den Bergen würde ich sagen, läufst du mal die blaue Strecke, ja, nicht gleich die rote oder überhaupt nicht die schwarze. Und vor allem das gebotene Mittelmaß ist wichtig, ja. Also laufen, wieder gehen oder laufen und dann langsamer laufen. Man muss ja nicht gleich gehen, aber wirklich immer mal wieder zwischendurch sich zurücknehmen und langsamer laufen. Das ist eine Sache, die muss man üben. Also ich musste das wirklich üben, langsamer zu laufen, weil ich immer wieder in meinen gleichen Rhythmus zurückfalle. Du musst dich dann wirklich gezielt auf die Uhr schauend auf eine andere Pace einstellen. Und also andere Geschwindigkeit einstellen. Und dann läufst du halt gezielt langsamer. Und dann machst du eben beim nächsten Mal, wenn du einen Anstieg siehst, dann machst du eben einen Sprint da hoch. Und wenn du wirklich Anstiege trainieren willst, machst du die Sprints eben 5, 6, 7, 8, 10 Mal hintereinander. Und dann ganz, ganz, ganz langsam wieder zurück, den gleichen Weg zurück. Machst immer den gleichen Anstieg. Und damit trainierst du deine Muskulatur, die Sprintschnelligkeit, aber eben auch Ausdauerhärte. Und das, darauf kommt es gerade auch bei anspruchsvollen Läufen an. Ansonsten würde ich sagen, erstmal klein anfangen. Kurze Strecken, 5 Kilometer, zwischendurch mal gehen.
0: Also nicht gleich volles Programm, immer schön entspannt bleiben. Es gibt noch ein paar weitere Tipps von Thorsten Kollmeier. Hört ihr in der nächsten halben Stunde hier bei AIDA Radio.

0: dich immer Sport bedeutet oder kannst du auch mal faul rumliegen und ja, lesen?
1: Ja, also ich lese sehr gerne. Das sind meistens Fachbücher, oder sagen wir mal nicht Fachbücher, aber es sind historisch geprägte Bücher, die ich mir dann durchlese. Aber ich lese auch viel Peter Scholl-Latour. Also das sind natürlich so für die Älteren unter uns, die kennen ihn noch als Journalisten und Reporter. Auch Belletristik. Dann gibt's bei mir aber auch den Punkt, wo man sagt, okay, ich muss auch mal etwas anderes für mich tun und dann mache ich Yoga.
0: Super.
1: Also ja, dann gehe ich nicht laufen, aber dann habe ich eben mein Yoga. Ich mache leidenschaftlich gerne, bin ich jetzt nicht der perfekt drin, aber Ashtanga Yoga mache ich sehr gerne. Es ist eine sehr dynamische Form von Yoga, aber ich kann auch nur Yoga machen, Yin-Yoga, was sehr auf den dehnenden, auf dehnende Aspekte und Asanas zurückgreift. Und das mache ich eben auch sehr gerne. Und das ist dann für mich der Ausgleich, wo ich sage, okay, da komme ich zur Ruhe, da komme ich runter, da macht mein Kopf und mein Mindset ist einfach richtig eingestellt, ich komme runter.
0: Passend zum Urlaub jetzt für euch Musik für mehr Gefühl, ein Song, der an die Poolpartys auf den Schiffen erinnert. Agnes Carlsson und Release Me.

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9: Ich bin Thorsten Joost. Guten Start in den Feierabend. Mein Gast der Woche ist Thorsten Kollmeier. Der hat zwei Bücher geschrieben über das Thema Trailrunning, weil er das selber gerne macht. Und wir sprechen in ein paar Minuten dann unter anderem darüber, was wichtig ist zu beachten, gerade wenn man anfängt mit dem Laufen. Nach Loy, Red Eyes oder Kygo mit Save My Love. Hier ist AIDA Radio, Primetime Show, der Talk.

0: Schönen Feierabend mit AIDA Radio, Primetime Show, der Talk. Diese Woche ist Thorsten Kollmeier zu Gast. Er hat unter anderem zwei Bücher über das Trailrunning geschrieben. Ein Sport, den er mit großer Leidenschaft ausübt. Und wir haben heute ein paar Tipps für alle, die mit dem Sport anfangen wollen oder generell mit dem Laufen. Denn dazu gehört nicht nur viel Laufen zu trainieren, sondern das ganzheitliche Training.
1: Es geht auch niemals ohne Stabi-Training zu Hause, also Stabilitätstraining zu Hause. Du musst zu Hause ein bisschen trainieren, du musst ein bisschen Kraft aufbauen. Du musst Russian Squats machen, also das heißt, du hast hinten einen Fuß auf dem Stuhl und mit dem anderen gehst du halt in die Knie, also senkst du dich ab und das immer wieder. Rumpfmuskulatur trainieren, du brauchst sehr viel Rumpfmuskulatur auf dem Trail und wenn du dann natürlich so einen Berg runterknallst, ja, weil es wahnsinnig viel Spaß macht, das geht dermaßen in die Oberschenkel, du kannst dir die Muskulatur, also du ermüdest sie so dermaßen schnell, da musst du wirklich aufpassen, wenn du weißt, du hast jetzt noch 5, 6 oder 10 oder 20 Kilometer vor dir, ne? Also da solltest du dann lieber etwas langsamer runterlaufen und deine Beine ein bisschen schonen. Ja.
0: Ein schöner Talk mit Thorsten Kollmeier, der ist nicht nur leidenschaftlicher Trailrunner, sondern auch Lektor auf den AIDA-Schiffen und darüber sprechen wir morgen ab 18 Uhr im Primetime Show Talk. 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Euch allen einen schönen Abend und wir hören uns.

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6: AIDA Time. Es ist 19 Uhr. 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
2: AIDA Time, es ist 20 Uhr. 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
3: AIDA Time. Es ist 21 Uhr.
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4: AIDA Time. Es ist 23 Uhr.

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5: Es ist 0 Uhr.

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1: 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AIDA Time. Es ist 1 Uhr.

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2: AIDA Time, es ist 2 Uhr.